0: Selbstverständlich kann man sich jederzeit schreiben.
1: Wieder immer sitzen.
0: Das ist doch nichts Neues.
2: Die da seine eingreifenden Mäuse in der Hand konnte,
0: sie sind alt und erschossen.
3: Im Westen sieht das aus wie im Osten. Im Osten ist es wie im Westen.
1: Sind hier eine Familie?
3: Sei eigentlich der ganze hier.
1: Außerdem verabredet
0: er auch.
3: Da ist ein
2: Ort. Und sie zahlen nicht viel. Bei dieser Schilderung des Schwungs ist der Rüchtigkeit gerade auf der Straße.